0: So, Frau Scheidacker. Ich verstehe das.
1: Oh, das ist weh.
0: Sie müssen Präsen.
1: Präsia!
0: Ja, das ist gut, Präsen. Präse. Mir ist eine Brille runtergefallen. Ich muss aufheben. Präse. Denken Sie einfach an Lacker. Denken Sie einfach an Lacker. Da wird auch gepräst. Genau jetzt. Man ist sehr gut. Man ist sehr gut. Präsen. Präsen. Ja, da ist das Kleine schon raus. Bah, das ist ja dummel. Eklig.

0: Nimm dir Bewusstsein.
1: Hallo,
2: überlegen wir mal, wie man überhaupt schnell erfolgreich wird. Wie kann man schnell erfolgreich werden?
3: Wir sind Schöpfer unseres Lebens.

0: Der Weg, den Hitler den deutschen Bauern verhieß, sollte in ein Reich führen, das von Agrarimporten aus dem Ausland weitgehend unabhängig war. In ein Reich, das seine Ernährungswirtschaft früh auf die Zwänge eines Krieges ausrichtete, den seine Führer für unvermeidlich hielten.
1: Die Nationalsozialistische Deutsche Arbeiterpartei hatte sich früh die Kritik konservativer Agrarideologen des 19. und des beginnenden 20. Jahrhunderts zu eigen gemacht, für die das Heraufkommen der Industriegesellschaft und die Verstädterung Erzübel waren. Sie schwärmten von einer völkischen Wiedergeburt durch Rückkehr zu den bäuerlichen Lebensformen, durch die Reagrarisierung Deutschlands.
0: Nun war die Nation der Deutschen aber offensichtlich zu groß, um auf ihrem Territorium als Bauernvolk ohne industrielle Verflechtung mit dem Welthandel bestehen zu können. Also?
2: Haben wir als deutsches Volk durch inneren Frieden, durch Hochzucht und Aufbau wieder Kern und Achse gewonnen, dann wollen wir wieder ein eroberer Volk sein und die Grenzen durchbrechen. Land wollen wir haben. Unser Vaterland muss größer sein. Auf dass die deutsche Jugend wieder das alte Lied deutscher Auswanderer singe, nach Ostland wollen wir reiten.
0: So las man es 1923 in der Zeitschrift Deutsche Bauernhochschule unter der Überschrift »Die Sendung der deutschen Jugend«. Der Verfasser Bruno Tanzmann gehörte im folgenden Jahr zu den Mitbegründern der sogenannten Artamanenbewegung, die einen bäuerlichen Eroberungszug in den Osten mit Pflug und Schwert propagierte. In Bayern hieß der Gauführer des Vereins Artam Heinrich Himmler. Er gründete Anfang der 30er Jahre als Chef der SS das Rasse- und Siedlungshauptamt dieser paramilitärischen Schutzstaffel der NSDAP.
1: Himmler war es auch, der Richard Walter Daré als Agrarideologen entdeckte und zum Leiter jenes Rasse- und Siedlungshauptamtes der SS machte, der ihn Hitler vorstellte und ihn auch weiterhin nach Kräften förderte.
0: Darés Bücher, vor allem seine 1928 veröffentlichte Schrift »Das Bauerntum als Lebensquell der nordischen Rasse« und 1930 »Neuadel aus Blut und Boden«, lieferten der NSDAP ein agrarpolitisches Konzept, das über die knappen, eher dürftigen Aussagen des Parteiprogramms von 1920 weit hinausging.
1: In dem 25-Punkte-Programm der NSDAP, das der Parteigründer Drexler gemeinsam mit Hitler entworfen hatte, war von einer nationalen Bedürfnissen angepassten Bodenreform die Rede gewesen, von unentgeltlicher Enteignung des Bodens für gemeinnützige Zwecke, von Abschaffung des Bodenzinses und Verhinderung jeder Bodenspekulation.
0: Da aber Forderungen nach Bodenreform und Bodenenteignung etlichen der Großagrarier, der großen Grundbesitzer östlich der Elbe missfielen, um deren Beistand sich die Partei Hitlers bemühte, zog es ihr Führer schon Ende der 20er Jahre vor, diesen Teil des Parteiprogramms nicht mehr lautstark zu zitieren.
1: Als Hitler am 30. Januar 1933 sein erstes Kabinett bildete, war er noch auf den Beistand konservativer Bündnispartner angewiesen. Alfred Hugenberg, der Führer der Deutschnationalen Partei, übernahm nicht nur das Wirtschaftsressort der Reichsregierung, er wurde zugleich Minister für Ernährung und Landwirtschaft.
0: Daré ging bei der Verteilung der Regierungsressorts erst einmal leer aus, aber das sollte sich bald ändern.

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mal Weihnachten 86, nee, 85 nach Paris gefahren, meine Mutter besuchen, weil die wohnt da nicht. Ja. Und dann auf einmal, also wir gehen durch die Grenze, nachdem übrigens der Typ, der von der Mitfahrgelegenheit fast gegen den Graben gefahren ist, weil er eingeschlafen ist, da musste ich noch den Lenker halten, damit er wieder auf die Fahrbahn kam. Also wir wären fast gestorben, wenn ich nicht wach gewesen wäre, also er ist eingeschlafen. Werden wir dann irgendwie 60 Kilometer vor Paris angehalten von Bullen. Ich habe zwei Staatsangehörigkeiten, die halten mich an und so, und ich zeige einen deutschen Ausweis und so. Und der Bulle sagt mir auf einmal, ich soll mitkommen. Und ich so, wieso denn und so. Ja, sie sind fahnenflüchtig. Oh Gott, ich musste zur Armee. Haben die mich weggesteppt so, 200 Kilometer weiter weg im Norden, an der englischen Grenze, also zu England rüber. Ja, und ich war auf einmal von einem Tag auf einen anderen Soldat. Ich so, ich glaube, ich spiele so. Naja, die haben mich gleich beurlaubt irgendwie am selben Tag und ich konnte wieder zurückfahren. Aber auf keinen Fall das Land verlassen. Sonst Militärgericht, ein Jahr Knast auf, mit

0: Sicherheit und also Hochsicherheitstrakt und was weiß ich, also total übel. Okay, bin ich wieder hingegangen, haben die mich gemustert so. Und das sind mir total, also das war total scheiße. Da waren so Typen, zum Beispiel der eine, der war echt ganz nett, der einzige, der nett war, den haben die so am Ärmelkanal geschickt irgendwie so. Und er so, ja, ich komme in 3 Tagen wieder, ich muss so im Graben sitzen so und die ganze Zeit bewachen. So super intelligenter Job. Aber naja, der ist da hingegangen. Einen Tag später kam er wieder an, so ganz blau und halb tot, so ab im Lazarett. Ich so, oh scheiße. Naja, da habe ich alles gemacht, damit ich nicht tauglich war und so. Und naja, das war scheiße, weil ich war total tauglich. Also ich konnte gut atmen, gut sehen und so. Ich habe mich auch die ganze Zeit immer nur besoffen und so, aber und geraucht eine nach der anderen, obwohl ich gar nicht rauche so. Und naja, aber ich war trotzdem total gesund. Tja, und dann wusste ich überhaupt nicht mehr, was ich machen sollte so. Und dann fing ich an irgendwie so zu sagen, ja, ich bin verrückt, ich bin total verrückt und so und ich will einen Psychiater sehen. Dann haben die mich zum Psychiater gebracht so und dann meinte er, ja, was ist ein Junge und so. Und ich so, ach ja, ist doch scheiße alles so. Und mein Vater, der ist Deutscher und meine Mutter, die ist fast von den Deutschen abgeknallt worden und so. Und nee, ich halte das nicht aus und so, nee, das ist wirklich nicht gut und so. Und dann meinte der so, ja, das, sowas gibt's, das ist nicht schlimm und so. Und dann fing ich an zu denken irgendwie, ich muss jetzt total, also richtig durchdrehen. So habe ich eine Rasierklinge genommen. Die lag da in seinem Büro, also so ein Skalpell irgendwie, und fing an, mich aufzuschlitzen irgendwie. Und dann ist er total grün geworden. Der gute Mann konnte wohl kein Blut sehen oder sowas. So. Und dann war ich schlagartig irgendwie total untauglich. Bin rausgegangen und musste noch einen Tag da sitzen irgendwie. Da hat mich so ein Araber immer vollgequatscht mit so Dingern irgendwie, wo kommst du her? Und ich, ja, aus Berlin und so. Ah ja, kann man gut ficken, so. Ich so, ja, es geht so, ja, ganz gut. Und dann bin ich entlassen worden, so. Das war das 53. Infanterieregiment Region Nord in Frankreich.
1: Wart! Ich erzähle euch von den Trummen, die man jetzt nenne bei uns Timpanü. Als die großen Heerpauken von kupferen Kessel gemacht und mit Kalbsfellen überzogen. Darauf schlägt man mit Klüpfeln, dass es sehr laut und helle tummelt. Und der Fürstenhöfe zu den Feldtrometen, wann man sich zu Tisch blaset oder wann ein Fürst in ein Staat einreitet oder aufzeucht oder in das Feld zeucht, das sind gar ungeheure Rumpelfässer. Diese Bauken, alle, sind wie Seiwellen. Sie machen viel Unruhe den erben, frommen alten Leuten, den Siechen und Kranken, den Andächtigen in den Klöstern, die zu lesen, zu studieren und zu beten haben. Und ich glaub und halte es für wahr, der Teufel habe sie erdacht und gemacht, dann ganz kein Holdseligkeit noch Guts daran ist, sondern ein Vertämpfung und ein Niederdruckung aller süßen Melodeien und